0: Santa Lucia von Roman Street.
1: 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Musik von Benny Goodman, jetzt für Sie mit Stompin' at the Savory.

You Don't Know Me, das war Michael Bublé. 1A entspannt. 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Und hier ist Ben from Corduroy mit All You Need Is Love.

Ipanema Sunset war das von Torquato Mariano. 1A entspannt von 1A Radio.

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0: Fly Me to the Moon in der Version von Dirk Etienne.
1: 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Und hier ist Darren Mottamedi mit Pascha.

«My Chérie Amour» von Chris Big Dog Davis und Timmy Meyer. 1A entspannt. 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Musik für Sie jetzt von Frank Sinatra. Hier ist damit «You're getting to be a habit with me».

Das war Musik von Frank Sinatra mit You're Getting to Be a Habit with Me. 1A entspannt von 1A Radio. Und das hier ist Victor Haynes mit You Won't Make Me Cry.

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Herzlich willkommen in der Hörbar auf 1A entspannt von 1A Radio.

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Bob Taylor und Jeff Taylor jetzt bei uns mit Kawenga.

A Case for Shame. Das waren die Cold Specs. 1A entspannt. 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Jetzt Musik von Ed und Carol Nicodemi mit After the Rain.

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This Little Girl of Mine. Das war Musik von Ray Charles. 1A entspannt. 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Musik jetzt von Noel Elmavy mit El Bobo.

The Dog of the Bay, Otis Redding. 1A entspannt. 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Und hier ist Patty Page mit My Kind of Love. 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

Summertime von René Allstedt. 1A entspannt. 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Die Smooth Jazz All-Stars jetzt für Sie mit On.

If only you knew, das waren Chris Big Dog Davis, David Mann und Pamela Williams. 1A entspannt von 1A Radio. Und hier ist Tony Bennett für Sie mit When Lights Are Low.

When Lights Are Low, das war Tony Bennett. 1A entspannt. 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The Water Runs Dry. Jetzt hier bei uns von Chuck Loeb.

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Herzlich willkommen zu einer weiteren Stunde in der Hörbar auf 1A entspannt von 1A Radio.

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Und hier sind Culture Chick mit I Shot the Sheriff.

0: waren Audio Lotion mit As Well As. 1A entspannt. 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Und hier ist Louis Armstrong für Sie mit Life is so peculiar.
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Everything im Bob Rock Remix von Michael Bublé. 1A entspannt. 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Und das ist Musik von Steve Oliver. Hier ist Magic World.

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Das war Musik von Artie Shaw mit Begin the Back Win. 1A entspannt. 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Und hier ist Musik von Aquarius mit Horse with No Name.

0: Jay Soto, Stay a While. 1A entspannt. 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Ein Klassiker, jetzt bei uns von Frank Sinatra. Hier ist Fly Me to the Moon.
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Fly Me to the Moon. Unvergessbar, das war Frank Sinatra hier bei uns. 1A entspannt von 1A Radio. Und hier ist Angela Boffel mit Love in Slow Motion.

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Herzlich willkommen zu einer weiteren Stunde der Hörbar hier auf 1A entspannt. 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Billy Preston jetzt bei uns mit Dream Lover.

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Und hier ist Maisa mit Got to be Strong.

0: Younam mit Street Life. 1A entspannt. Von 1A Radio. Musik für Sie von Billie Holiday mit Just One of Those Things.
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Caledonia Boogie von Louis Jordan. 1A entspannt von 1A Radio. Hier ist Musik von Les Sablaires mit Biggest Part of Me.

Hey Mama, die Smooth Jazz Allstars. 1A entspannt. 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Und hier ist Musik von Ray Charles mit Leave My Woman Alone.

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Das war Dinah Shore mit It Had to Be You. 1A entspannt. 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Und hier ist Musik von Cloud9 mit Duffy's Theme.

Nick Colione mit It's Gonna Be Alright. 1A entspannt von 1A Radio. Und hier ist Nat King Cole mit Get Your Kicks on Route 66.

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Nat King Cole mit Get Your Kicks On, Route 66. 1A entspannt. 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Die Smooth Jazz All Stars. Jetzt für Sie mit You Got It Bad.

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Und wir versüßen Ihnen den Tag eine weitere Stunde in der Hörbar auf 1A entspannt von 1A Radio. Herzlich willkommen an Bord. Musik von Dennis Taylor jetzt. Enough is enough.

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Hier ist James Farrelly mit In the Air Tonight.

Lenny Markus war das mit Impossible Mission. Hat man gar nicht gehört. 1A entspannt. 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Musik jetzt von Delikatessen mit Setembro.

Das Nat King Cole Trio mit Sweet Lorraine. 1A entspannt. 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Und hier sind Culture Chick mit Wicked Game. No.

Back to Love. Musik war das von Jeff Kashiwa. 1A entspannt. 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Hier ist Michael Bublé mit At This Moment.

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Fats Waller and His Rhythm waren das mit I'm Gonna Sit Right Now. 1A entspannt. 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Und hier ist Kim Waters mit Fortunate.

My Baby Just Cares For Me. Das war Nina Simone bei uns. 1A entspannt. 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Hier ist Musik von Jamie Cullum mit High and Dry.

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1: High and Dry. Das war Jamie Cullum. 1A entspannt. 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Musik jetzt von Divas mit Rise Shine.

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Herzlich willkommen in der Hörbar auf 1A entspannt von 1A Radio. Und hier ist Jonathan Butler mit Anniversary.

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Musik jetzt von Peter White mit Venice Beach.

Sneak a Peek, Musik von Huge Groove. 1A entspannt von 1A Radio. Und hier ist Robbie Williams mit Ain't That a Kick in the Head.

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Such a Simple Question von Dorothy Collins. 1A entspannt. 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Hier sind Sister Cat mit My Baby Just Cares For Me.

0: Das war Soul Town von Blue Soul Groove. 1A entspannt von 1A Radio. Jetzt bei uns für Sie Billie Holiday mit Body and Soul.
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Moon, Musik von Dean Martin. 1A entspannt von 1A Radio. Hier ist Musik von Grover Washington Jr., Soulful Strut.

I Can't Imagine war das von Aaron Neville. 1A entspannt. 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Jetzt bei uns für Sie Nancy Wilson mit Miss Otis Regrets.

Miss Otis Regrets. Das war Nancy Wilson. 1A entspannt. Von 1A Radio. Musik von Charlie jetzt bei uns. Der Song Roxanne.

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Herzlich willkommen zu einer weiteren Stunde in der Hörbar auf 1A entspannt von 1A Radio. Musik jetzt von Ken Seven, der Song Eternally.

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Und hier ist Musik für Sie von Gianna mit My Everything.

Ilse in Seoul mit Together. 1A entspannt. 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Und hier ist der King, Elvis Presley, mit Blue Suede Shoes. 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

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Musik jetzt von Culture Chick mit Love Will Tear Us Apart.

Und das war Musik von Jiva, der Song I Realized. 1A entspannt. 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Jetzt bei uns für Sie Michael Bublé mit The Way You Look Tonight.

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Stephanie Grappelli mit Minor Swing. 1A entspannt. 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Hier ist Greg Witt mit Be Not Afraid.

Die Birds of a Feather mit See You Soon. 1A entspannt von 1A Radio. Musik jetzt von Jamie Cullum mit Blame It on My Youth.

Blame It On My Youth, das war Jamie Callum. 1A entspannt. 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Musik jetzt von Club de Belugas mit Wearing Out My Shoes.

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Herzlich willkommen zu einer weiteren Stunde der Hörbar hier auf 1A entspannt. 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Musik von Billy Preston jetzt mit You Are So Beautiful.

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Musik für Sie jetzt von Gotha mit All Alone.

Hyde Park, the A.O. Song von Jeff Kashiwa. 1A entspannt. 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Musik jetzt von Frank Sinatra. Hier ist Summer Wines.

Sunrise, ihr bekanntester Hit. Norah Jones war das hier bei uns. 1A entspannt. 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Und hier ist Musik von Darren Mortimedy mit Heads or Tails.

soweit. Maiklin Roderick mit Slippin'. 1A entspannt. 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Musik für Sie von Billie Holiday mit April in Paris.

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Blue Skies von Perry Como. 1A entspannt. 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Hier ist Musik von Bob James mit Feel Like Making Love.

Und das war Chris Dendring mit Constellation. 1A entspannt. 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Dean Martin kommt jetzt mit Dream, A Little Dream of Me.

Das war Dream, A Little Dream of Me von uns mit Dean Martin. 1A entspannt von 1A Radio. Hier ist The Blue Hammock mit Shout.

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Und wir versüßen Ihnen den Tag eine weitere Stunde in der Hörbar auf 1A entspannt von 1A Radio. Herzlich willkommen an Bord. Jetzt Musik für Sie von Joyce Cooling mit Expression.

Everett Harp mit All Jazzed Up and Nowhere to Go. 1A entspannt von 1A Radio. Ain't What You Do, hier ist Ella Fitzgerald.

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The Jimmy Dorsey Orchestra war das mit Tangerine. 1A entspannt von 1A Radio. Hier sind die Smooth Jazz All-Stars jetzt mit Don't Funk With My Heart.

Feeling Good, das war Nina Simone. 1A entspannt. 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

Just My Imagination, das war George Jinder. 1A entspannt von 1A Radio. Hier ist Michael Bublé mit Can't Help Falling in Love.

Can't Help Falling in Love. Das war Michael Bublé. 1A entspannt. 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Jetzt Musik von der Acoustic Alchemy mit Playing for Time.

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Herzlich willkommen in der Hörbar auf 1A entspannt von 1A Radio. Und hier sind die Ladies von Incognito für Sie mit Stone Cold Heart.

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Und hier ist wunderbare Musik von Jeff Golub mit Ain't No Woman Like The One I Got.

Das waren Mod Sheeba mit Rome Wasn't Built in a Day. 1A entspannt. 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Und hier ist Johnny Desmond mit The Last Time I Saw Paris.

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Come Fly With Me war das von Frank Sinatra hier bei uns. 1A entspannt von 1A Radio.

Donna heißt der Song und ist von New Brass. 1A entspannt. 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Und jetzt Biggie Adair mit Cheek to Cheek.

Hello Young Lovers von Bobby Darin. 1A entspannt. 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Jetzt Musik von den Smooth Jazz All-Stars. Live Your Life.

The Kiss von der Fantasy Band und Marianne Williams. 1A entspannt. 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Jetzt Musik von Billie Holiday mit Our Love Is Here to Stay.

Musik von Billie Holiday war das mit Our Love is Here to Stay. 1A entspannt. 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Hier ist das Alice Marsalis Trio mit Charlie Brown.

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Herzlich willkommen zu einer weiteren Stunde in der Hörbar auf 1A entspannt von 1A Radio. Bei uns geht's weiter im Programm mit Dave Grusin und Early AM Attitude.

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Musik jetzt von Brenda Russell mit Let Somebody Know.

Georgie on my mind. Das war Pete Zorn. 1A entspannt von 1A Radio. Und hier ist Ella Fitzgerald mit I Hear Music.

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Making Whoopi, das war Johnny Gibbs. 1A entspannt. 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Und hier ist Linda Stephens mit Cry Me a River.

Hillsaints Hall mit Until You Came Back to Me. 1A entspannt von 1A Radio. Hier ist Musik für Sie von Madeleine Peru mit Dance Me to the End of Love.

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Musik von Doug Powell mit A Song for You. 1A entspannt. 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Hier ist Michael Bublé mit Try a Little Tenderness.

Try a little tenderness, das war Michael Bublé. 1A entspannt. 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Herzlich willkommen zu einer weiteren Stunde der Hörbar hier auf 1A entspannt. 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Und hier ist Musik von Joel Gaines mit Just the Way I'm Feeling.

Das war Walter Beasley mit It Might Be You. 1A entspannt. 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Und hier ist Deborah Brown für Sie mit Denise.

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Unverkennbar, Strangers in the Night, das Original von Frank Sinatra. 1A entspannt von 1A Radio. Jetzt bei uns für Sie Macklin Roderick mit Slippin'.

Grateful war das von Meisha. 1A entspannt. 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Jetzt Musik von Fioreo mit Tu Vuo Fa L'Americano.

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Und das war Fats Domino mit My Blue Heaven. 1A entspannt. 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Die Smooth Jazz All-Stars jetzt für Sie mit Sex in the Kitchen.

Please, please, please let me get what I want. Das Om Guru. 1A entspannt. 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Django Reinhardt jetzt bei uns mit Limehouse Blues.

Das war der Limehouse Blues von und mit Django Reinhardt. 1A entspannt. 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Hier ist Musik von Lonnie Hill mit Galveston Bay.

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Und wir versüßen Ihnen den Tag eine weitere Stunde in der Hörbar auf 1A entspannt von 1A Radio. Herzlich willkommen an Bord.

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Und hier ist Marion Meadows mit Just for Kicks.

0: Das war die Banda Brasileira mit Where the Streets Have No Name. 1A entspannt. 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Und hier ist Ella Fitzgerald mit Witchcraft.
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0: Central Reservation. Das war Beth Orton. 1A entspannt. 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Jetzt Musik von Billie Holiday mit Taint Nobody's Business If I Do.
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Kylie Eastwood und Diana mit Why Can't We Live Together. 1A entspannt. 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Und hier kommt bei uns der Loverman, präsentiert von Dinah Washington.

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Herzlich willkommen in der Hörbar auf 1A entspannt von 1A Radio. Jetzt bei uns für Sie Pete Alderton mit Evil Was Her Name.

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Jetzt Musik von Aaron Neville mit Who Will Buy?

You Caught Me Smiling. Das war Musik von George Howard. 1A entspannt. 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Und hier ist Jamie Cullum mit God Only Knows.

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Something von Count Basie war das hier bei uns. 1A entspannt von 1A Radio. Und hier sind die Smooth Jazz All Stars mit Let's Get It Started.

Es war Musik hier bei uns von Chad Baker mit That Old Feeling. 1A entspannt von 1A Radio. Und hier ist Chuck Löb für Sie mit Breathe Again.

Die Neverending Story war das von Bass. 1A entspannt von 1A Radio. Und hier ist Rick Reif mit Funk Friday.

Funk Friday von Rick Reif. 1A entspannt. 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Und jetzt sind die Smooth Jazz All-Stars mit Don't Change.

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Herzlich willkommen zu einer weiteren Stunde in der Hörbar auf 1A entspannt von 1A Radio.

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Und hier ist Lee Ritenour mit The Village.

Marion Meadows war das mit Between the Sheets. 1A entspannt. 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Die Satin Doll kommt jetzt von Ella Fitzgerald.

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Und es war Duke Ellington mit Caravan. 1A entspannt. 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Hier ist Musik von Rahsaan Patterson mit That's the Way.

Waterfalls. Musik von Steve Cole war das. 1A entspannt. 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Musik für Sie jetzt von Billie Holiday mit Getting Some Fun Out of Life.

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Lullaby of Birdland von Chaka Khan. 1A entspannt. 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Und hier ist die Fantasy Band mit All in All.

Das war Musik von Louis Armstrong mit dem Titel There's No You. 1A entspannt. 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Und hier sind Bangalove mit Aphrodisiaco.

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Herzlich willkommen zu einer weiteren Stunde der Hörbar hier auf 1A entspannt. Jeden Tag, den ganzen Tag.

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Erst schöne Musik von Bob Baldwin mit Give In To Love.

Musik von Nancy Wilson war das mit Hello Like Before. 1A entspannt von 1A Radio. Jetzt Michael Bublé für Sie mit Everything.

Only Forever, Dean Martin. 1A entspannt. 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Und hier ist Aaron Neville für Sie mit The Very Thought of You.

Around the World war das von Jeff Kashiwa. 1A entspannt von 1A Radio. Und hier ist Jamie Cullum mit But For Now.

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Raindrops von Steve Tyrell. 1A entspannt von 1A Radio. Chris Dandring jetzt hier bei uns mit Hip Suede.

Das war Musik von Carol Robbins mit O Grande Amor. 1A entspannt. 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

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Und hier ist Musik von Heini Totland mit Happy As I Am.

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Und wir versüßen Ihnen den Tag eine weitere Stunde in der Hörbar auf 1A entspannt von 1A Radio. Herzlich willkommen an Bord. Hier sind die Smooth Jazz All-Stars mit A Sweet Thing.

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Und hier sind die Smooth Jazz All Stars mit einem Cover von den Black Eyed Peas. Der Titel Don't Lie.

Das waren Chaka Tak mit Lovely Day. 1A entspannt. 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Und hier ist schöne Musik von Ray Charles. Hier ist er mit Heartbreaker.

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Let Me Off Uptown. Das war Musik von Royal Eldridge. 1A entspannt. 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Und hier ist Musik für Sie von Joyce Cooling mit Cream Impala.

Rio Vault mit Ain't Over Till It's Over. 1A entspannt. 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Jetzt bei uns für Sie Ken Miller mit Sweet Touch.

You Hit The Spot, das war Ella Fitzgerald. 1A entspannt. 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Hier ist Musik von Earl Klug mit Living Inside Your Love.

Das war Afonsinho mit Aquila Bossa Axé. 1A entspannt. 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Musik jetzt von Billie Holiday. Hier ist Fine and Mellow.

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1: Fine and Mellow von Billie Holiday. 1A entspannt. 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Und hier sind Blue Soul Groove mit 3 AM.

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Herzlich willkommen in der Hörbar auf 1A entspannt von 1A Radio. Musik jetzt von Walter Beasley mit Ready for Love.

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Und hier ist Paul Brown jetzt für Sie mit Hello Again.

Where is the Love von Rocco Ventrella war das. 1A entspannt. 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Jetzt Musik von Nancy Wilson mit Satin Doll.

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Whatever It Takes, das war Michael Bublé. 1A entspannt. 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Und hier sind Chris Dendring und Richard Elliott mit Hip Sway.

Die Velvet Nights war das von Nesta Torres. 1A entspannt von 1A Radio. Und hier ist Musik von Dean Martin mit I've Grown Accustomed to Her Face.

at Sea. Das war Jamie Cullum. 1A entspannt. Von 1A Radio. Steve Oliver, jetzt bei uns mit dem Titel Heine.

0: Norman Brown mit Night Drive.
1: 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Und hier sind Chaka Khan mit Lullaby of Birdland.

Zwar Lullaby of Birdland von Chaka Khan. 1A entspannt von 1A Radio. Musik jetzt von Brian Culbertson mit You're the One.

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Herzlich willkommen zu einer weiteren Stunde in der Hörbar auf 1A entspannt von 1A Radio.

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Und jetzt bei uns Musik von Kaney Cole mit You've Made Me So Very Happy.

Oldschool. Klingt gar nicht so, ist aber so. Und ist Musik von Everett Harp. 1A entspannt. 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Jetzt bei uns für Sie Ray Charles mit I'm Going Down to the River.

I Thought About You, das war Dinah Washington. 1A entspannt von 1A Radio. Die Smooth Jazz All-Stars jetzt als nächstes bei uns mit Me and Mrs. Jones.

Losing My Religion, das war Jackie Naylor. 1A entspannt. 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Carmen McRae jetzt bei uns mit

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Und es war unverkennbar Ella Fitzgerald mit Baby, It's Cold Outside. 1A entspannt. 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Musik jetzt von Kevin Toney. Hier ist er mit Stay.

Sunny Side Up war das von Freddie Ravel. 1A entspannt von 1A Radio. Musik von Benny Goodman, jetzt für Sie mit Stompin' at the Savory.

Stompin' at the Savory. Das war Benny Goodman. 1A entspannt. 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Musik von Mezzo Forte. Jetzt bei uns. Hier sind sie mit

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Herzlich willkommen zu einer weiteren Stunde der Hörbar hier auf 1A entspannt. Jeden Tag, den ganzen Tag. Und hier ist Musik von Hans-Peter Salentin mit Landscape.

Kim Waters mit Heaven Sent. 1A entspannt. 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Jetzt bei uns für Sie Rick Reif mit Upper Class.

How Sweet It Is. Das war Michael Bublé. 1A entspannt. 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Musik jetzt von Diana Krall mit The Look of Love.

Le Berry mit Message in a Bottle. 1A entspannt. 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Und hier ist Musik von Perry Como mit Blue Skies.

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Singing in the Rain. Ich hoffe, bei Ihnen regnet es nicht gerade. Es war Jamie Cullum. 1A entspannt. Von 1A Radio. Hier ist Musik von Steve Oliver mit Long Road.

Musik von Chris Big Dog Davis, David Mann und Pamela Williams mit On On. 1A entspannt. Von

Raindrops von Steve Tyrell. 1A entspannt. 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Und hier ist Musik von Avicii im Nuni Bau Akustikmix I Could Be The One.

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Und wir versüßen Ihnen den Tag eine weitere Stunde in der Hörbar auf 1A entspannt von 1A Radio. Herzlich willkommen an Bord.

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Und hier ist Musik von Lenny Marcus mit It Was Only a Dream.

Roxanne Now Ligar war das von Bossa Nostra. 1A entspannt von 1A Radio. Dirk Etienne jetzt für Sie mit The Very Thought of You.

Let the good times roll. Das Motto von Ray Charles. 1A entspannt. 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Hier sind die Smooth Jazz All-Stars mit Tell Me Something Good.

Night After Night. Musik von Peter White war das. 1A entspannt. 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Und hier sind Delikatessen mit Do It Again.

Musik bei uns von Teddy Wilson. Das war Where or When. 1A entspannt von 1A Radio. Und hier ist Musik von Kevin Toney mit Satin Doll.

Snowblind von Paradiso. 1A entspannt. Von 1A Radio. Und hier ist Ella Fitzgerald mit Little White Lies.

Little White Lies von Ella Fitzgerald. 1A entspannt. Von 1A Radio. Jetzt bei uns die Yellow Jackets mit Spirit of the West.

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Herzlich willkommen in der Hörbar auf 1A entspannt von 1A Radio. Musik jetzt für Sie von Damon Cooper mit Will You Be My Lady?

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Bob Baldwin, jetzt bei uns mit I Wanna Be Where You Are.

Slow Boat to China. Das war René Allstedt mit Carol Welsman. 1A entspannt. Von 1A Radio. Und hier sind die Inkspots mit Into Each Life, Some Rain Must Fall.

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Lost in der Albumversion von Michael Bublé. 1A entspannt von 1A Radio. Hier ist Musik für Sie von Greg Karukas mit Manhattan.

Die Amazonics waren das mit Jumpin' Jack Flash. 1A entspannt. 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Und hier ist Nina Simone mit Do I Move You?

Das Medley aus Just a Gigolo und I Ain't Got Nobody von Luis Prima. 1A entspannt. Von 1A Radio. Und hier ist Musik von Brigitte mit Star.

Play von Wayman Tisdale. 1A entspannt von 1A Radio. Und hier ist Jamie Cullum mit Don't Stop the Music.

Don't Stop the Music. Eine wunderbare Interpretation von Jamie Cullum. 1A entspannt. 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Kim Waters, jetzt bei uns mit From the Heart.

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Herzlich willkommen zu einer weiteren Stunde in der Hörbar auf 1A entspannt von 1A Radio. Jetzt Musik bei uns von Dave Koz mit What You Leave Behind.

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Musik jetzt von Back and the Virtual Band mit Dolce Vita.

That's the way of the world von Kim Pencil. 1A entspannt. 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Und hier ist Robbie Williams mit Have You Met Miss Jones?

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Und das war der Limehouse Blues von und mit Django Reinhardt. 1A entspannt. Von 1A Radio. Hier sind die Smooth Jazz All-Stars mit Poison.

Chris Botti featuring Billy Childs war das mit I'll Be Seeing You. 1A entspannt von 1A Radio. Bei uns für Sie jetzt Ray Charles mit Mess Around.

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Delikatessen mit Black Coffee. 1A entspannt. Von 1A Radio. Und hier sind Chris Big Dog Davis, David Mann und Pamela Williams mit Greatest Love of All.

zwar Pacific Coast Highway von Nils. 1A entspannt. 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

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Und hier ist schöne Musik von Lessa Blair mit Lonely Girl.

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Herzlich willkommen zu einer weiteren Stunde der Hörbar hier auf 1A entspannt. 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Jetzt Musik für Sie von Marc Antoine mit Con Cace.

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Und das ist Musik von Larry Carlton, jetzt bei uns mit All in Good Time.

Das war Althea René mit In the Moment. 1A entspannt. Von 1A Radio. What a difference a day makes. Jetzt von und mit Dinah Washington.

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Das war Musik von Charlie Christian mit Good Morning Blues. 1A entspannt von 1A Radio. Hier ist Derek Dawkins mit Italy.

You Know What I Mean. Es war Brian Tarquin. 1A entspannt. Von 1A Radio. Und hier ist Michael Bublé mit Four Ones in My Life in der Live-Version.

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Way You Look Tonight. Das war Musik von Teddy Wilson. 1A entspannt. 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Jetzt Musik von Jeff Cascaro. Hier ist Love Is In The Air.

Love is here to stay, das war Teddy Edwards. 1A entspannt von 1A Radio. Musik von Chris Barber jetzt für Sie mit Everybody Loves My Baby.

Everybody Loves My Baby. 1A entspannt. Von 1A Radio. Hier ist Norah Jones. Come away with me.

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1: 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Und wir versüßen Ihnen den Tag eine weitere Stunde in der Hörbar auf 1A entspannt von 1A Radio. Herzlich willkommen an Bord. Hier sind die Smooth Jazz All Stars mit einem Cover vom Michael Jackson Klassiker Billie Jean.